0: Wie, weiß ich nicht.
1: Moin.
0: Wir haben ein Video.
1: Ich hab mich.
0: There's one for you.
1: Go ahead.
0: 10-6, attention, landing and ready.
1: Go ahead.
0: PD-552. 987.
1: Go ahead. 10-4-809.
0: You can put me on 18.
1: Copy.

0: Pipa auf Ratschaft gesagt.
1: Gut.
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